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1: Momentan gibt es keine Meldungen im Grossraum Zürich, im Zürich Oberland und rund um den Zürichsee. Habt ihr etwas gesehen, dann meldet es uns auf der gratis Verkehrshotline 0800 und 3x60. Allen unterwegs eine gute Fahrt.
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1: Am Nachmittag sind die Wolken ein bisschen dicker, es bleibt heute aber schön. Aktuell messen wir in der Stadt Zürich 16 Grad, in Wil 13 Grad und in Uzne sind es 14 Grad. Morgen scheint den ganzen Tag die Sonne und wir nähern uns wieder der 30 Grad Marke.
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2: Mittwochmorgen hier bei Radio Zürichsee, egal ob zum Wachwerden oder zum den Schwung in eure Morgenroutine bringen. Wir haben den richtigen Sound parat, das mit einem riesigen 80er-Hit von Wham. Und dann gibt es 90er Musik von der Lighthouse Family zum gemütlich starten. Kommt gut in den Tag.
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Am nächsten Montag gibt es hier bei Radio Zürichsee die besten 100 Filmhits aus den 80er und 90er Jahren. Und jetzt gerade einer, der Anfangs 2000er dank einem animierten Film rund um doch einen eher speziellen Held extrem durchgestartet ist. Für euch, zum durchs Badzimmer tanzen, haben wir Smash Mouth parat. Guten Morgen!

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1: Momentan gibt es keine Meldungen im Grossraum Zürich, im Zürich-Oberland und rund um den Zürichsee. Habt ihr etwas gesehen, dann meldet es uns auf der Gratis-Verkehrshotline 0800 und 3x60. Allen unterwegs eine gute Fahrt. Es ist 5:30.
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1: Mit dem Dani Kleinbühl. Guten Morgen. Die USA haben neue gegenseitige Angriffe gemeldet. Die USA und der Iran haben neue gegenseitige Angriffe gemeldet. Die USA begründet ihren Beschuss von Einrichtungen von der iranischen Revolutionsgarde mit iranischen Angriffen auf Schiffe in der Straße von Hormuz und gegen US-Soldaten in der Region. Der Iran hat auf die neuesten US-Angriffe mit dem Beschuss von Zielen zu Jordanien und zu Kuwait und zu Bahrain reagiert. Der russische Präsident Wladimir Putin hat deutsche Strafmaßnahmen gegen sein Land als schwere Fehler bezeichnet. Die deutsche Regierung hat gestern Russland für einen Anschlagsversuch mit einer Sprengstoffdrohne auf den Flughafen Leipzig verantwortlich gemacht und Sanktionen angekündigt. Der deutsche Beweis, dass Russland für die Sprengstoffdrohne verantwortlich ist, hat der russische Präsident als Fälschung bezeichnet. Nach mehreren Wolfsriss fordert die SVP vom Kanton Schweiz den Abschuss vom ganzen Köpfbergrudel. Der Bund hat dem Kanton Schweiz den Abschuss von 4 Jungtieren bewilligt. Wie der Markanzeiger und Zürichsee Zeitung schreiben, langt das aber nach Meinung von der SVP nicht.
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1: Am Nachmittag sind die Wolken ein bisschen dicker, es bleibt aber schön. Aktuell messen wir in der Stadt Zürich 16 Grad, die Schmerke 14 Grad und in Seefredigen sind es 11 Grad. Morgen scheint den ganzen Tag die Sonne und wir nähern uns wieder der 30 Grad Marke. 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

Heute Nachmittag da startet Zoom in Wetzikon. Es ist wieder Herbstmesszeit. Darum hier bei Radio Zürichsee auch die Frage vom Tag an euch. Geht ihr also Herbstmesse? Also jetzt egal, ob wegen der Stände oder der Messe oder vielleicht einfach zum die Leute treffen. Sagt ihr, jawohl, da gehen wir. Oder findet ihr, hey nein, das ist eigentlich mehr einfach eine Konsumschau, darum brauche ich das eigentlich nicht. Eure Meinung direkt ins Studio auf 079 255 7171 via WhatsApp-Sprachnachricht. Schönen guten Morgen.

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1: Morgenverkehr haben wir aktuell vor allem auf dem Nordring A1 bei Zürich Richtung St. Gallen, sprich vor dem Limmataler Kreuz bis zum Gubristunnel müsst ihr anstehen. Sonst läuft alles noch rund. Allen unterwegs kommen gut und vor allem sicher an euer Ziel. Alle Verkehrsmeldungen im Detail jederzeit online auf radiozürichsee.ch oder in der Radio Zürichsee App. Jetzt ist es dann gerade 5 vor 6.
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2: Mit dem Dani Kleebühl. Guten Morgen. Die USA haben seit gestern Abend nach eigenen Angaben die iranische Revolutionsgarden angegriffen. Ziel sind die Luftabwehrstellungen, Radarsysteme und Geräte zur Verlegung von Seeminen. Die Angriffe sind die Reaktion von iranischen Angriffen auf Schiffe in der Straße von Hormus und gegen US-Soldaten in der Region. Der Beschuss von iranischen Stellungen sei unterdessen abgeschlossen. Der Iran hat auf die nächtlichen Angriffe seinerseits mit dem Start von Raketen und Drohnen gegen Ziel Jordanien, Kuwait und Bahrain reagiert. Der russische Präsident Wladimir Putin hat deutsche Sanktionen wegen dem Drohnenangriffsversuch beim Flughafen Leipzig als schwere Fehler bezeichnet. Deutsche Beweise, dass Russland hinter dieser Sprengstoffdrohne steckt, sind gefälscht. Die deutsche Regierung hat gestern Russland verantwortlich gemacht für den Drohnenvorfall und Strafmassnahmen angekündigt. So wird das russische Konsulat zu Bonn geschlossen und der Vertrag für das russische Haus zu Berlin gekündigt. Der russische Botschafter ist ins Auswärtige Amt bestellt worden. Der hat die deutschen Drohnenvorwürfe gegen sein Land als absurd bezeichnet. Mehrere Risse von Nutztieren heizen die Debatte um ein Wolfsrudel im Kanton Schweiz an. Der Kanton Schweiz hat kürzlich vom Bund den Abschuss von 4 Jungtieren bewilligt bekommen. Der SVP vom Kanton Schweiz langt das aber nicht. Sie fordern radikalere Massnahmen, berichtet der Markanzeiger und die Zürichsee-Zeitung. Sie verlangt in einem offenen Brief an den Schweizer Regierungsrat den vollständigen Abschuss vom Köpfbergrudel, wo südlich von Sibnes sein Revier hat. Zuletzt hat es zweimal in der Nähe von Einsiedeln und einmal oberhalb von Pfäffiken, Schweiz, Nutztierriss gegeben. Laut der Kantonsbehörde deuten die Spuren vor Ort auf einen Wolfsangriff hin. In der Fußball-Superliga hat der FC Zürich mit 2-4 gegen die Berner Young Boys verloren. Beim Tennis US Open ist mit der Belinda Bencic auch noch die letzte Schweizer Vertretung in der ersten Runde ausgeschieden. Sie verliert in 3 Sätzen gegen die Kasachin Julia Putintseva.
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2: Am Nachmittag sind die Wolken ein bisschen dicker, es bleibt aber schön. Aktuell messen wir in der Stadt Zürich 16 Grad, in Pfäffiken Zürich 13 Grad und in Wallenstadt sind es 17 Grad. Morgen scheint den ganzen Tag die Sonne und wir nähern uns wieder der 30 Grad Marke.
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1: Einen wunderschönen guten Morgen. Schön startet ihr mit Radio Zürichsee in der Mittwoche. Ja, es heisst heute immer noch ein Pullöverli oder sogar ein dickeren Pullover oder eine Jacke anlegen am Morgen. Es ist kühl, aber vielleicht auch irgendeinen Rucksack, um ihn dann nachher reintun. Es wird heiss. Heiss wird es auch jetzt hier bei uns. Wir haben 80er Sound parat von den Patch Up Boys zum Wachwerden und vom Christenberg zum ein bisschen geniessen.
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0: Aufstehen mit Radio Zürichsee, 7 Minuten nach der 6 an diesem Mittwochmorgen. Wunderschönen guten Tag wünsche ich euch. Vielleicht befindet ihr euch gerade irgendwo zwischen Bett und Badzimmer oder habt euch sogar schon sportlich betätigt. Sind ein bisschen am Morgensport machen gewesen. Und man merkt vor allem am Morgen oder auch am Abend, der Herbst, der hält langsam Einzug. Darum feiern wir ihn ab und haben vorhin mal wissen, ja, was freut euch eigentlich jetzt an dieser Zeit, die kommt? Die Radio Zürichsee-Hörerin Sandra hat sich da gemeldet.
1: Ja, ich freue mich extrem fest auf den Herbst, weil er einfach eine wunderschöne, farbige Jahreszeit ist, die Blätter in den Bäumen und in den Wäldern. Ich finde das extrem schön. Auch Kürzlizeit, das ist auch immer etwas Schönes.
0: Und für alle, die jetzt noch so ein bisschen Übergangsphase brauchen, die könnt ihr haben. Zum einen musikalisch ein bisschen Sommerabend. Jennifer Page mit ihrem 90er-Hit Crush. Und Temperaturen, ja, die sind sommerlich am Nachmittag.

0: 16 Minuten nach der 6 an dem Mittwochmorgen. Wunderschönen guten Morgen wünsche ich euch. Zeit zum Mitraten. Welcher Star versteckt sich hinter der heutigen Story und ist nicht zu schlecht, sondern zu gut gewesen?
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2: Stellt euch Folgendes vor. Anfangs 90er Jahre, irgendwo in Wales. Ein Mädchen liebt den Gesang. Sie singt jede freie Minute. Und natürlich auch im Schulchor. Aber auf einmal schmeißt sie die Chorleiterin raus. Ihre Stimme sagt zu gross, sie passe nicht zum Resten. Das Mädchen lässt sich aber die Freude am Singen nicht verderben. Das Leben nimmt seinen Lauf, die Karriere auch. Heute steht sogar ein Grammy auf ihrem Nachttischli. Die Frau mit der zu grossen Stimme für den Kinderchor ist

0: Wir haben den Soundtrack für euren Mittwoch parat bei Radio Zürichsee mit dem besten aus den 80er, 90er und mehr. Machen wir gleich weiter nach den News.
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0: Der Blick auf die Straße, vor allem im grossen Raum Zürich, da haben der stockende Morgenverkehr auf der bekannten Strecke vor dem Kubristunnel Richtung St. Gallen. Dann aber auch rund ums Brütiseller Kreuz herum haben der momentan stockenden Verkehr. Allen unterwegs kommen gut und sicher an euer Ziel. 5 Minuten noch, dann ist es 6:30.
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3: Mit dem Dani Kleibühl. Guten Morgen. Die USA und der Iran haben neue gegenseitige Angriffe gemeldet. Die USA begründet ihren Beschuss von Einrichtungen von der iranischen Revolutionsgarde mit iranischen Angriffen auf Schiffe in der Straße von Hormuz und gegen US-Soldaten in der Region. Der Iran hat auf die neuesten US-Angriffe mit dem Beschuss von Zielen zu Jordanien, zu Kuwait und zu Bahrain reagiert. Der russische Präsident Wladimir Putin hat deutsche Strafmaßnahmen gegen sein Land als schwere Fehler bezeichnet. Die deutsche Regierung hat gestern Russland für einen Anschlagsversuch mit einer Sprengstoffdrohne auf den Flughafen Leipzig verantwortlich gemacht und Sanktionen angekündigt. Die deutsche Beweis, dass Russland für die Sprengstoffdrohne verantwortlich ist, hat der russische Präsident als Fälschung bezeichnet. Nach mehreren Wolfsrissen fordert die SVP vom Kanton Schweiz den Abschuss vom ganzen Köpfbergrudel. Der Bund hat dem Kanton Schweiz den Abschuss von 4 Jungtieren bewilligt. Wie der Marktanzeiger und Zürichsee Zeitung schreiben, langt das aber nach Meinung von der SVP nicht.
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3: Am Nachmittag sind die Wolken ein bisschen dicker, es bleibt aber schön. Aktuell messen wir in der Stadt Zürich und zum Meilen 15 Grad, zu Glarus sind es 14 Grad. Morgen scheint den ganzen Tag die Sonne und wir nähern uns wieder der 30 Grad Marke. 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
0: Kaffeemaschinen werden gestartet oder das Teewasser heiß gemacht. Ihr macht euch parat für den Mittwoch und wir liefern den Sound dazu. Das mit der Pat Benatar und ihrem 80er-Hit. Aber auch ein bisschen Sommerfeeling gibt es zum Aufwärmen, bevor es dann wirklich warm wird. Heute mit dem Sascha. Schönen guten Morgen.
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Auch heute wird es wieder sommerlich warm. Schönen guten Morgen, 5 Minuten nach der 6:30 haben wir es. Aber eben, es wird warm. Aktuell eher noch auf der kühlen Seite, wenn ihr gerade vor dem Kasten steht und euch überlegt, was anlegen. Ja, auch den Pullover mitnehmen oder vielleicht die Strumpfhose einpacken. Können Sie dann wieder ausziehen, wenn es genug warm ist. Aber jetzt wird noch, ja, etwas wärmer angelegt. Der Herbst, der ist da und wir geniessen in all seiner Pracht. Und das mit wunderbarem Sound im Hintergrund aus den 80er Jahren. Jetzt geht einer zum Geniessen von Alphaville. Schönen guten Tag.

0: 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Zeit zum Raustelefonieren.
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2: Geht
3: doch. Bist du der Feuerwehrkommandant, oder?
2: Jawohl, richtig, hallo.
3: Ja, also nur schnell durchgehen, oder? Also ihr müsst nicht kommen.
2: Jetzt muss man schnell helfen, im Fall, ich weiß von nichts.
3: Ja, einfach, oder dass ihr es wisst.
2: Hä? Um was geht es genau?
3: Ja, eben, oder nicht, dass ihr jetzt einfach würde kommen und dann müsst ihr gar nicht.
2: Jawohl, wo haben wir denn?
3: Ja, also es ist eine Katze auf dem Baum, oder? Aber ich habe sie runtergeholt.
2: Okay, ja, das ist doch gut, dann kommen wir nicht.
3: Also sind ihr jetzt schon unterwegs?
2: Nein, ich habe nichts bekommen.
3: Wieso sind sie denn nicht unterwegs?
2: Ja, wenn schon wieder unten ist die Katze, oder?
3: Ihr seid gar nicht raus?
2: Nein, ich weiß von nichts.
3: Ja, das ist aber auch nicht so gut, oder?
2: Also ihr seid dann alarmiert, oder was?
3: Ja, nein, ich wollte nur jetzt Bescheid geben, also ihr müsst wirklich nicht.
2: Ja, dann ist gut, dann können wir auch nicht, ja.
3: Wir haben halt noch eine Feuerstelle bei uns, oder?
2: Jawohl.
3: Also wie viel Feuer dürfen wir machen?
2: Ja, keins momentan.
3: Okay, also dann müsst ihr nicht kommen.
2: Weil, wo bist du denn?
3: Bei der Feuerstelle.
2: Bei welcher?
3: Ja, also wir haben ja jetzt kein Feuer, oder?
2: Ja, nein, ist gut, aber wenn wir kein Feuer haben, müssen wir nicht kommen, oder? Wenn Katze unter von unten ist, müssen wir auch nicht kommen. Also ist alles gut, oder?
3: Eben, ja, also müsst wirklich wegen mir müsst ihr nicht. Also ihr könnt natürlich, oder?
2: Nein, dann ist gut. Wenn wir nicht mehr machen, müssen wir nicht kommen.
3: Ja, aber wir haben ja gar kein Feuer gemacht.
2: Ja, das ist super.
3: Eben, dann müsst ihr nicht kommen.
2: Gut, das ist gut, ich kann aber nicht.
3: Ja, also wenn kommen da jemanden?
2: Zum Keller kommen wir selten. Die Stimme, die kenne ich doch irgendwoher.
3: Herzliche Grüße vom Andrea Sehret.
2: Vom Andi, Egert.
3: Und herzlich willkommen beim Keller von.
2: Gut, danke.
3: Aber kommen wir da noch?
2: Ja, wenn du Bier parat stellst, kommen wir gern.
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0: Ihr habt Radio Zürich eingeschaltet für euch parat 90er Musik zum Umgumpen. So ein für Morgensport oder für den Sprint auf den Bahnhof. Gibt's gerade nach den News.
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0: Morgenverkehr im Grossraum Zürich, der stockt und staut auf allen bekannten Strecken, wo ihr am Morgen mehr Zeit einrechnen müsst. Auch in der Region Zürich-Oberland und Obersee fängt es langsam an mit dem Morgenverkehr bei den Autobahnenden Hiwil und Ostermünder ebenfalls anstehen. Allen unterwegs kommen gut und sicher an euer Ziel. Alle Verkehrsmeldungen im Detail jederzeit online auf radiozürichsee.ch oder in der Radio Zürichsee App. Es war 5 vor 7 Uhr.
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3: Mit dem Dani Schweyenbühl. Der amerikanische Druck auf den Preis von Pharmaprodukten hat erste Auswirkungen auf die Schweiz. Weil der US-Präsident Donald Trump angekündigt hat, dass die Preise in den USA nicht mehr höher sein dürfen als in anderen Märkten, ist in der Schweiz ein Medikament gegen Bauchspeicheldrüsenkrebs nicht mehr verfügbar. Wie der Tagesanzeiger schreibt, dürfte das Medikament in den nächsten 2 Jahren den Patientinnen und Patienten in der Schweiz verwehrt bleiben. Und in nächster Zeit folgen wohl weitere Medikamente dem Beispiel. In den USA sind Medikamentenpreise traditionell am höchsten und weil die USA immer mehr Pharmaunternehmen zu einer Bestpreisgarantie verpflichtet, wird der Schweizer Markt uninteressant. Die USA haben seit gestern Abend nach eigenen Angaben die iranische Revolutionsgarde angegriffen. Ziel sind Luftabwehrstellungen, Radarsysteme und Geräte zur Verlegung von Seeminen. Die Angriffe sind eine Reaktion auf iranische Angriffe auf Schiffe in der Straße von Hormuz und gegen US-Soldaten in der Region. Der Beschuss von iranischen Stellungen sei unterdessen abgeschlossen. Der Iran hat auf die nächtlichen Angriffe seinerseits mit dem Start von Raketen und Drohnen gegen Ziel zu Jordanien und zu Kuwait und zu Bahrain reagiert. Der russische Präsident Wladimir Putin hat deutsche Sanktionen wegen dem Drohnenangriffsversuch beim Flughafen Leipzig als schweren Fehler bezeichnet. Deutsche Beweise, dass Russland hinter dieser Sprengstoffdrohne steckt, seien gefälscht. Die deutsche Regierung hat gestern Russland verantwortlich gemacht für den Drohnenvorfall und Strafmaßnahmen angekündigt. So wird das russische Konsulat zu Bonn geschlossen und der Vertrag für das russische Haus zu Berlin gekündigt. Der russische Botschafter ist ins Auswärtige Amt bestellt worden. Der hat die deutschen Drohnenvorwürfe gegen sein Land als absurd bezeichnet. In der Fußball-Superliga hat der FC Zürich mit 2-4 gegen die Berner Young Boys verloren. Beim Tennis US Open ist mit der Belinda Bencic auch noch die letzte Schweizer Vertretung in der ersten Runde ausgeschieden. Sie verliert in 3 Sätzen gegen die Kasachin Julia Potintseva.
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3: Am Nachmittag sind die Wolken ein bisschen dicker, es bleibt aber schön. Aktuell messen wir in der Stadt Zürich 15 Grad, Zürich 14 Grad und zu Affoltern einmal bis ins 13 Grad. Morgen scheint den ganzen Tag die Sonne und wir nähern uns wieder der 30 Grad Marke.
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0: Für uns wird es langsam hell und ihr startet in den Tag. Wir haben den entsprechenden Sound, der ja die Energie liefert, zum richtig durchstarten. Das geht mit 90er von der Jamba Wamba und dann die Dame, die 80er Jahre, ja man darf sagen, dominiert hat mit einem von ihren grossen Hits, die Madonna am Start. Schön, sind ihr da.
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ist Messezeit und heute geht sie los. Die grösste Publikumsmesse der Region, Zürich Oberlandmesse, also ZOM in Wetzikon. Die einen oder anderen von euch gehen sicher auch vorbei. Also mich treffen da ganz sicher heute und morgen dort mal an. Ich habe mir vorgenommen, dieses Jahr aber auf die peinlichen Situationen zu verzichten. Das kennt ihr sicher auch. Da machst du etwas. Im Nachhinein denkst du so, das habe ich doch früher immer gefunden. Das ist so peinlich. Und jetzt habe ich es doch gemacht. Mir so passiert. Am Stand von der Schweizer Armee. Ich habe den jungen Soldaten nämlich mit den Worten begrüßt. Also zu meiner Zeit haben wir das noch so und so gemacht. Als ob ich weiss nicht, wie uralt sei. Diesmal heisst es Biscuit und Schoki abholen, Danke sagen und weiterlaufen. Und für alle Unternehmer, die jetzt noch in den letzten Zügen einrichten sind an der ZOM, wir bringen euch den 80er-Beat, der Energie liefert für den Endspurt. Da ist der Michael Jackson für euch. Jetzt ist es 7 Minuten nach der 7. 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

0: Auf, die Maler haben alles abgedeckt, sind parat, um den schönen Teil von der Arbeit zu machen. Die Stromer haben ihre Kabel parat. Und wir, eine kleine Weisheit für euren Tag. Schön sind wir mit Radio Zürichsee unterwegs. Viertel ab 7 ist es jetzt.
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0: 1970 haben Derek and the Dominos ihren Rockklassiker «Layla» veröffentlicht. Eric Clapton hat den Song aus einer unerfüllten Liebe herausgeschrieben und genau darum berührt er die Menschen bis heute. Bitte sag nicht, dass wir nie einen Weg werden finden. Solange die Hoffnung da ist, gibt es auch Möglichkeiten. Diese Ziele erinnern uns daran, dass viele Herausforderungen erst dann unlösbar werden, wenn wir aufhören, an einer Lösung zu

0: unverkennbare Stimme und Gitarre von Mark Knopfler und seinen Dire Straits gibt es gerade nach einem News-Update.
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0: Viel los auf der Straße, vor allem im Grossraum Zürich. Da stockt es und staut es auf allen Strecken, wo ihr am Morgen mehr Zeit einrechnen müsst. Und dann eine Warnung an Eis St. Gallen Richtung Zürich zwischen Oberwinterthur und der Radstadt Vorberg besteht Gefahr wegen Gegenstände auf der Fahrbahn. Dann schauen wir schnell die Region Obersee und Zürich-Oberland. Dort auf der A15 Oberland-Autobahn, Autobahnende Uster, aber auch Autobahnende Hinwilen, der stockende Verkehr und auch auf dem Abschnitt Reichenburg Richtung Jona zwischen Eschenbach und Palmerein-Tunnel Stau. Und über den Sedamine Richtung Rapperswil, auch dort brauchen wir mehr Zeit. Allen unterwegs kommen gut und sicher an euer Ziel. 5 Minuten und dann ist es 7:30.
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7: Mit dem Dani Kleiebühl. Guten Morgen. Die Preisforderungen vom US-Präsidenten an die Pharmaindustrie sorgen für einen Lieferstopp in der Schweiz. Wie der Tagesanzeiger schreibt, ist ein Krebsmedikament in der Schweiz nicht mehr verfügbar und andere Medikamente dürften folgen. In den USA sind Medikamentenpreise traditionell am höchsten und weil die USA immer mehr Pharmaunternehmen zu einer Bestpreisgarantie verpflichtet, wird der Schweizer Markt uninteressant. Beim Hauptbahnhof im bayerischen Augsburg hat es eine Explosion gegeben. Mehrere Menschen sind verletzt und Fensterscheiben beschädigt worden, meldet deutsche Medien. Die Rettungskräfte sind mit einem grossen Aufgebot vor Ort. Die Ursache für die Explosion ist noch unbekannt. Die USA und der Iran haben neue gegenseitige Angriffe gemeldet. Die USA begründet ihren Beschuss von Einrichtungen der iranischen Revolutionsgarde mit iranischen Angriffen auf Schiffe in der Straße von Hormuz und gegen US-Soldaten in der Region. Der Iran hat auf die neuesten US-Angriffe mit dem Beschuss von Zielen in Jordanien, zu Kuwait und zu Bahrain reagiert.
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7: Am Nachmittag sind die Wolken ein bisschen dicker, es bleibt aber schön. Aktuell messen wir in der Stadt Zürich und Pfäffiken Schweiz 15 Grad, in Wallisellen sind es 12 Grad. Morgen scheint den ganzen Tag die Sonne und wir nähern uns wieder der 30 Grad Marke. Das aktuelle Wetter und die genaue Prognose für euren Standort findet ihr jederzeit in der Radio Zürichsee App.
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0: Welches ist der beste Filmhit? Das wollen wir von euch wissen. Wenn ihr da mitmachen könnt, verrate ich euch gerade nach zwei Songs, um 7:45. Und da gibt es wunderbare Sound von den Dire Straits. Mit Walk of Life, ein bisschen ab in die 80er Jahre. Und 90er Jahre lassen wir hochleben mit einer Dame, die viel Verehrer gehabt hat. Habe ich dazu gehört, Christina Aguilera. Schönen guten Morgen.
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1: 4 Minuten nach der halben Acht. Wunderschönen guten Morgen. Ja, ihr kennt sie alle. Die Zitate aus Filmen, wo man genau weiss, was angeht.
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0: Ihr habt Radio Zürichsee eingeschaltet, 17 Minuten und dann ist es 8. Wir liefern jetzt gerade die Energie, die es braucht, um richtig, richtig durchzustarten den Tag. Das mit der Gloria Gaynor und ihrem I Will Survive gibt es gerade direkt nach dem Telefonat vom Keller.
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2: Geht
3: so. Bist du der Feuerwehrkommandant, oder?
2: Jawohl, richtig, hallo.
3: Ja, also nur schnell wollen durchgehen, oder? Also ihr müsst nicht kommen.
2: Jetzt muss man schnell helfen, im Fall, ich weiß von nichts.
3: Ja, einfach, oder dass ihr es wisst.
2: Hä? Um wann geht es genau?
3: Ja, eben, oder nicht, dass ihr jetzt einfach würde kommen und dann müsst ihr gar nicht.
2: Jawohl, wann denn?
3: Ja, also es ist eine Katze auf dem Baum, oder? Aber ich habe sie abgeholt.
2: Okay, ja, das ist doch gut, dann kommen wir nicht.
3: Also sind ihr jetzt schon unterwegs?
2: Nein, nein, ich habe nichts bekommen.
3: Wieso sind ihr denn nicht unterwegs?
2: Ja, wenn schon wieder unten ist, die Katze, oder?
3: Ihr seid gar nicht raus?
2: Nein, ich weiß von nichts.
3: Ja, das ist aber auch nicht so gut, oder?
2: Also ihr seid dann alarmiert, oder was?
3: Ja, nein, ich wollte nur jetzt Bescheid geben, also ihr müsst wirklich nicht.
2: Ja, dann ist gut, dann können wir auch nicht, ja.
3: Wir haben halt noch eine Feuerstelle bei uns, oder?
2: Jawohl.
3: Also wie viel Feuer dürfen wir machen?
2: Gar keins momentan.
3: Okay, also dann müsst ihr nicht kommen.
2: Weil, wo bist du denn?
3: Bei der Feuerstelle.
2: Bei welcher?
3: Ja, also wir haben ja jetzt kein Feuer, oder?
2: Ja, nein, ist gut, aber wenn ihr kein Feuer brennt, müssen wir nicht kommen, oder? Wenn die Katze unter von unten ist, müssen wir auch nicht kommen. Also ist alles gut, oder?
3: Eben, ja. Also müsst wirklich wegen mir müsst ihr nicht... Also ihr könnt natürlich, oder?
2: Nein, nein, dann ist gut. Wenn wir nicht mehr machen, müssen wir nicht kommen.
3: Ja, aber wir haben ja gar kein Feuer gemacht.
2: Ja, das ist super.
3: Eben, dann müsst ihr nicht kommen.
2: Gut, das ist gut. Ich kann aber nicht.
3: Ja, also wenn kommen da jemanden?
2: Zum Keller kommen wir selten. Die Stimme, die kenne ich doch irgendwoher.
3: Herzliche Grüße vom Andreas Seret.
2: Vom Andi Egert.
3: Und herzlich willkommen beim Kellerphone.
2: Gut, danke.
3: Aber kommen wir da noch?
2: Ja, ja, wenn du Bier parat stellst, kommen wir gern.
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0: Ihr habt Radio Zürichsee eingeschaltet. Das ist euer Mittwochmorgen. Wir haben die Musik, die Freude macht und euch gut in den Tag hinein begleitet. Für das parat haben wir Joan Jett, Pet Shop Boys, Talk Talk und auch die Fine Young Cannibals. Gibt's alles gerade nach den News.
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0: Morgenverkehr im Grossraum Zürich, der stockt und staut auf allen Strecken, wo wir am Morgen mehr Zeit einrechnen müssen. Dann haben wir aber auch stockenden Verkehr in der Region Zürich-Oberland und Obersee bei den Autobahnenden Hiwil und Uster sowie auch über den Sedamine braucht ihr mehr Zeit und dann noch eine Warnung wegen Gegenständen auf der Fahrbahn. Auf der Oberlandautobahn Uster Richtung Brütiseele zwischen Uster Nord und Volkertswil müsst ihr aufpassen, dort kann Sachen auf der Autobahn haben. Allen unterwegs kommen gut und sicher an euer Ziel. 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
7: Mit dem Dani Klebühl. Der amerikanische Druck auf den Preis von Pharmaprodukten hat erste Auswirkungen auf die Schweiz. Weil der US-Präsident Donald Trump angekündigt hat, dass die Preise in den USA nicht mehr höher sein dürfen als in anderen Märkten, ist in der Schweiz ein Medikament gegen Bauchspeicheldrüsenkrebs nicht mehr verfügbar. Wie der Tagesanzeiger schreibt, dürfte das Medikament in den nächsten 2 Jahren den Patientinnen und Patienten in der Schweiz verwehrt bleiben. Und in nächster Zeit folgen wohl weitere Medikamente dem Beispiel. In den USA sind Medikamentenpreise traditionell am höchsten und weil die USA immer mehr Pharmaunternehmen zu einer Bestpreisgarantie verpflichtet, wird der Schweizer Markt uninteressant. Im Büterstreit ums Spital Wetzikon macht Infracore den nächsten Schritt. Das Unternehmen, das auf Gesundheitsimmobilien spezialisiert ist, wird die Immobilien vom Spital für 55 Millionen Franken übernehmen. Das Angebot sei den Spitalbetreibern GZO Ende Juli unterbreitet worden, teilt Infracore heute mit. Nach dem Verkauf soll das GZO das Spital weiter betreiben und die Immobilien für 30 Jahre zurückmieten. Eine Kapitalerhöhung durch die Aktionärs Gemeinden sei nicht nötig und die Gläubiger kämen den höheren Dividenden über. Auch TourMed, Dachorganisation der Thurgauer Spitäler, ist am Spital Wetzikon interessiert. Beim Hauptbahnhof im bayerischen Augsburg hat es eine Explosion gegeben. Mehrere Menschen sind verletzt und Fensterscheiben beschädigt worden, meldet deutsche Medien. Die Rettungskräfte sind mit einem grossen Aufgebot vor Ort. Die Polizei redet von einer Explosion von einem unbekannten Gegenstand in einem Gebäudedurchgang. Was für ein Gegenstand das war und wie viele Personen verletzt worden sind, ist noch unbekannt.
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7: Am Nachmittag sind die Wolken ein bisschen dicker, es bleibt aber schön. Aktuell messen wir in der Stadt Zürich 15 Grad, in Wald und in Netschl sind es 14 Grad. Morgen scheint den ganzen Tag die Sonne und wir nähern uns wieder der 30 Grad Marke.
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0: Kinder sind unterwegs in die Schule, ihr vielleicht schnell am Durchschnaufen, noch mal einen Kaffee geniessen, bevor ihr dann auch in den Tag startet. Wir haben den Soundtrack für euch parat, das mit wunderbarstem 80er-Sound von Talk Talk und The Fine Young Cannibals. Schön stehen mit Radio Zürichsee auf.
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0: Nacht an dem Mittwoch, 2. September, hier bei Radio Zürichsee. Wunderschönen guten Morgen. Ja, man merkt es jetzt vor allem am Morgen. Es fängt an Herbsteln oder auch am Abend. Es braucht einen Pullover, man legt sich wieder ein bisschen wärmer an. Darum haben wir vorher wissen, ja, was liebt ihr denn jetzt an dieser Zeit? Wo kommt Radio Zürichsee? Hörerin Sandra hat sich da gemeldet. Bei ihr geht es vor allem um Farben.
1: Ja, ich freue mich extrem fest auf den Herbst, weil er einfach eine wunderschöne, farbige Jahreszeit ist. Die Blätter in den Bäumen und in den Wäldern, ich finde das extrem schön. Auf Kürzlizeit, das ist auch immer etwas Schönes.
0: Wir freuen uns auf das, was kommt, und wir freuen uns auch darauf, dass es jetzt noch nicht allzu schnell zu kalt wird. Heute Nachmittag, also es geht wieder. Über 20 Grad. Gemonnen Richtung 30 Grad. Der Spatsommer ist zum Geniessen da. Geniessen tun wir auch den wunderbaren Song von den Pet Shop Boys, der ein bisschen Energie liefert für den Mittwoch. Go West. Schön sind ihr da.

0: Energiegeladen durch den Mittwochmorgen hier bei Radio Zürichsee. Schön, habt ihr eingeschaltet. 13 Minuten nach 8 haben wir es. Zeit zum Mitraten. Wer versteckt sich hinter der heutigen Geschichte?
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2: Stellt euch Folgendes vor. Anfangs 90er Jahre, irgendwo in Wales. Ein Mädchen liebt den Gesang. Sie singt jede freie Minute. Und natürlich auch im Schulchor. Aber auf einmal schmeißt sie die Chorleiterin raus. Ihre Stimme sagt zu gross, sie passe nicht zum Resten. Das Mädchen lässt sich aber die Freude am Singen nicht verderben. Das Leben nimmt seinen Lauf, die Karriere auch. Heute steht sogar ein Grammy auf ihrem Nachttischli. Die Frau mit der zu grossen Stimme für den Kinderchor ist Duffy.

0: Ein wunderbarer 80er-Hit über eine Jazz-Legende habe ich für euch parat. Die französische Nummer ist durchgestartet, nicht nur in Europa, nein, weltweit. Wählen, dass das ist, ich höre es gerade direkt nach einem News-Update.
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0: Morgenverkehr im Grossraum Zürich. Da stockt und staut auf den bekannten Strecken. Auf dem Nordring rund um die Stadt, rund um das Brütiseller Kreuz. Bei der Autobahnende Richtung Stadt. Aber auch in der Region Zürich-Oberland münden im Moment noch mit ein bisschen stockendem Verkehr rechnen. Das beim Autobahnende in Zinwil. Allen unterwegs kommen gut und vor allem sicher euer Ziel. Jetzt ist es dann gerade 8:30.
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5: Mit dem Dani Krähenbühl. Die Preisforderungen vom US-Präsident Donald Trump an die Pharmaindustrie sorgen für einen Lieferstopp in der Schweiz. Wie der Tagesanzeige schreibt, ist ein Krebsmedikament in der Schweiz nicht mehr verfügbar und andere Medikamente dürften folgen. In den USA sind Medikamentenpreise traditionell am höchsten und weil die USA immer mehr Pharmaunternehmen zu einer Bestpreisgarantie verpflichtet, wird der Schweizer Markt uninteressant. Beim GZ-Hospital Wetzikon wird am heutigen Tag von der Gläubigerversammlung noch ein weiteres Angebot bekannt. Die Firma Infracore, die auf Gesundheitsimmobilien spezialisiert ist, wird 55 Millionen Franken für das GZO zahlen und das dann für 30 Jahr als Spital zurückvermieten. Interessen am Spital bekundet haben auch die Investorengruppe KAWA Capital und der Thurgauer Spitalverbund Thurmed. Beim Hauptbahnhof im bayerischen Augsburg hat es eine Explosion gegeben. Mehrere Menschen sind leicht verletzt und Fensterscheiben beschädigt worden, wie die Polizei mitteilt. Die Rettungskräfte sind mit einem Grossaufgebot vor Ort. Die Ursache für die Explosion ist noch unbekannt.
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5: Am Nachmittag sind die Wolken ein bisschen dicker, es bleibt aber schön. Aktuell messen wir in der Stadt Zürich und Zwollerau 15 Grad, im Tösstal sind es 12 Grad. Morgen scheint den ganzen Tag die Sonne und wir nähern uns wieder der 30 Grad Marke. 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
0: Jeden Morgen interessiert eure Meinung hier bei Radio Zürichsee bei der Frage vom Tag. Könnt ihr durchgehen auf 079-255-7171. Die Antworten vom heutigen Morgen gibt es gerade in 5 Minuten, am 5 über halb 9. Zuerst aber jetzt ein Song über eine Jazzmusikerin. France Gall mit ihrer Ella Ella La. Und dann gibt es noch ein 80er Sound von Maxi Priest. Schönen Morgen.
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zum so ein bisschen Tageseinkäufe erledigen. Und wir da liefern euch die Musik zu eurem Mittwoch. Und wenn auch eure Meinung wissen bei der Frage vom Tag. Jeden Morgen haben wir eine Frage vom Tag parat. Heute da geht es um die Herbstmesse. Mit der ZOM startet heute ja die grösste Publikumsmesse in der Region, Zürich-Oberland-Messe zu Wetzigen. Und ich wollte wissen, ja, geht ihr denn also Herbstmesse? Egal, ob jetzt zum Leute treffen, die Stände anschauen oder einfach nur durch Essensstände durchgehen und euch ein bisschen verpflegen? Oder sagt ihr, nein, gar nicht mein Ding? Und bei unserer Instagram-Umfrage im Moment ist es also so, ziemlich 50-50. Die Hälfte geht, die Hälfte nicht. Ja, das hat ein bisschen Platz für alle. Können wir sich verteilen. Eure Meinung jederzeit direkt ins Studio auf 079-255-7171. Und zurück kommt Musik aus den 80er Jahren von den White Snakes. Guten Morgen.

0: Minuten ist es 9 Uhr, ihr hört Radio Zürichsee, wunderschönen guten Tag. Jetzt dann geht Pat Benatar für euch mit ihrem 80er-Hit Love is a Battlefield. Zuerst muss der Keller aber noch etwas klären.
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2: Der geht
3: da. Bist du der Feuerwehrkommandant, oder?
2: Jawohl, richtig,
3: ja.
2: Hallo.
3: Ja, also nur schnell durchgehen, oder? Also ihr müsst nicht kommen.
2: Jetzt musst du schnell helfen im Fall, ich weiß von nichts.
3: Ja,

0: Oder dass ihr es wisst.
1: Hä? Und um was geht es genau?
0: Ja, eben, oder nicht, dass er jetzt einfach würde kommen und dann müsst ihr gar nicht.
1: Jawohl, wo haben wir denn?
0: Ja, ist ja, also es ist eine Katze auf dem Baum, oder? Aber ich habe sie abgeholt.
1: Okay, ja, das ist doch gut, dann kommen wir nicht.
0: Also sind ihr jetzt schon unterwegs?
1: Nein, ich habe nichts bekommen.
0: Wieso sind ihr denn nicht unterwegs?
1: Ja, wenn schon wieder unten ist die Katze, oder?
0: Ihr seid gar nicht raus?
1: Nein, ich weiß von nichts.
0: Das ist aber auch nicht so gut, oder?
1: Also wieso habt ihr denn alarmiert, oder was?
0: Ja, nein, ich wollte nur jetzt Bescheid geben, also ihr müsst wirklich nicht.
1: Ja, dann ist gut, dann können wir auch nicht, ja.
0: Wir haben halt noch eine Feuerstelle bei uns, oder?
1: Jawohl.
0: Also wie viel Feuer dürfen wir machen?
1: Gar keins momentan.
0: Okay, also dann müsst ihr nicht kommen.
1: Weil, wo bist du denn?
0: Bei der Feuerstelle.
1: Bei welcher?
0: Ja, also wir haben ja jetzt kein Feuer, oder?
1: Ja, nein, ist gut, aber wenn wir kein Feuer haben, müssen wir nicht kommen, oder? Wenn die Katze unter von unten ist, müssen wir auch nicht kommen. Also ist alles gut, oder?
0: Eben, ja. Also müsst wirklich wegen mir müsst ihr nicht... Also ihr könnt natürlich, oder?
1: Nein, dann ist gut. Wenn wir nicht mehr machen, müssen wir nicht kommen.
0: Ja, aber wir haben ja gar kein Feuer gemacht.
1: Ja, das ist super.
0: Eben, dann müsst ihr nicht kommen.
1: Gut, das ist gut. Ich kann aber nicht.
0: Ja, also wenn kommen da jemanden?
1: Zum Keller kommen wir selten. Die Stimme, die kenne ich doch irgendwoher.
0: Herzliche Grüße vom Andreas Ehret.
1: Vom Andi Ehret.
0: Und herzlich willkommen beim Kellerfon.
1: Gut, danke.
0: Aber kommen wir da noch?
1: Ja, wenn du Bier parat stellst, kommen wir gern.
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0: Wunderbare Rockmusik für euch parat nach einem kleinen News-Update hier bei Radio Zürichsee. Die Queen mit 80er-Musik.
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0: Morgenverkehr im grossen Raum Zürich, da stockt und staut auf der bekannten Strecke, nämlich auf dem Weg in die Stadt bei den Autobahnenden, rund um den Gubrisch-Tunnel auf dem Nordring Richtung St. Gallen, aber auch in die Gegenrichtung von St. Gallen rund ums Brütisellenkreuz, braucht ihr ebenfalls mehr Zeit. Allen unterwegs ganz gute und sichere Fahrt an euer Ziel. 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
6: Mit dem Dani Weyerbühl. Das Gesundheitsimmobilienunternehmen Infracore bietet 55 Millionen Franken fürs Spital Wetzikon. Infracore hat vor 2 Monaten schon das Seespital Horgen übernommen. Das Angebot für Wetzikon sei den Spitalbetreiber in GZO Ende Juli unterbreitet worden, teilt Infracore heute mit. Nach dem Verkauf soll das GZO das Spital weiter betreiben und die Immobilie für 30 Jahre zurückmieten. Eine Kapitalerhöhung durch die Aktionärsgemeinde sei nicht nötig und die Gläubiger kämen den höheren Dividenden über. Am Spital Wetzikon sind auch der Thurgauer Spitalverbund Thurmed und die Investorengruppe KAWA Capital interessiert. Heute ist die Gläubigerversammlung vom GZO. Der Schweizer Nahrungsmittelkonzern Nestlé verkauft sein Geschäft mit Vitaminen, Mineralstoff und Nahrungsergänzungsmitteln. Eine US-amerikanische Beteiligungsgesellschaft übernehme die Sparte für 1 Milliarde Dollar, schreibt Nestlé. Der Verkauf sei Teil der strategischen Neuausrichtung. Neben den Marken werden auch die Produktions-, Verpackungs-, Lager- und Vertriebsstandorte verkauft. Beim Hauptbahnhof im bayerischen Augsburg hat es eine Explosion gegeben. Mehrere Menschen sind verletzt und Fensterscheiben beschädigt worden, teilt die Polizei mit. Die Rettungskräfte sind mit einem grossen Aufgebot vor Ort. Die Polizei redet von einer Explosion von einem unbekannten Gegenstand in einem Gebäudedurchgang. Was für ein Gegenstand das war und wie viele Personen verletzt worden sind, ist noch unbekannt.
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6: Am Nachmittag sind die Wolken ein bisschen dicker, es bleibt aber schön. Aktuell messen wir in der Stadt Zürich und Männidorf 16 Grad, zu Einsiedeln sind es 12 Grad. Morgen scheint den ganzen Tag die Sonne und wir nähern uns wieder der 30 Grad Marke.
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0: Das Fleischkäse-Sandwich, der Öpfel oder doch vielleicht einfach ein Proteinriegel. Die 9. Pause steht vor der Tür im Radio Zürichsee Sendegebiet. Und wir haben den Soundtrack, wo wir sagen, ja, nehmt doch einfach alles. Queen mit ihrem 80er-Hit I Want It All. Und dann gehen wir zu der Sandra. Ein bisschen gemütlich durch den Mittwoch mit Everlasting Love. Schönen guten Morgen.
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0: Minuten nach der 9 Uhr, ihr habt Radio Zürichsee eingeschaltet. Wunderschönen guten Tag. Wir haben wieder etwas für euch. 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

0: Ihr seid mit Radio Zürichsee unterwegs durch den Mittwoch, egal ob auf der Baustelle im Büro oder vielleicht zu Hause am Aufräumen. Wir haben die grössten Hits aus den 80er, 90er und mehr für euch parat. Für das gibt es Jennifer Lopez, Mike Oldfield, Joe Cocker, aber auch Kim Carnes. Das geht als nächstes.
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0: Morgenverkehr im grossen Raum Zürich, da stockt und staut auf den bekannten Strecken, wenn ihr unterwegs sind Richtung Stadt, bei den Autobahnenden Wiedeke und Letten, aber auch vor dem Kubrist-Tunnel Richtung St. Gallen und weiter auf dem Nordring und die Gegenrichtung von St. Gallen rund ums Brütiseller Kreuz um Münden. Ebenfalls mit Stocken rechnen. Allen unterwegs kommen gut und sicher an euer Ziel.
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5: Am Nachmittag sind die Wolken ein bisschen dicker, es bleibt aber schön. Aktuell messen wir in der Stadt Zürich und Talwil 17 Grad, Bülach sind es 15 Grad. Morgen scheint den ganzen Tag die Sonne und wir nähern uns wieder der 30 Grad Marke. 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

Herbstzeit ist Messezeit und heute geht sie los. Die grösste Publikumsmesse der Region Zürich-Oberland-Messe in Wetzikon. Die einen oder anderen von euch gehen sicher auch vorbei. Mich treffen ihr sicher heute und morgen dort an. Ich habe mir vorgenommen, aber dieses Jahr auf die peinlichen Situationen zu verzichten. Ich kenne das sicher auch. Da machst du etwas im Nachhinein und denkst, jetzt habe ich mir doch früher gesagt, genau so will ich es nicht machen. Mir so passiert am Stand von der Schweizer Armee letztes Jahr. Ich habe den jungen Soldaten nämlich mit dem Wort begrüßt. Also zu meiner Zeit, da haben wir es noch so oder so gemacht. Als ob ich Urarmee letztes Jahr. Ich habe den jungen Soldaten nämlich mit dem Wort begrüßt. Also zu meiner Zeit, da haben wir es noch so oder so gemacht. Als ob ich Ur-

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2: Im Grossraum Zürich stockt auf der A1 Bahn Richtung St. Gallen zwischen Dietikon und dem Gubrisch-Tunnel und weiter zwischen Zürich-Seebach und Zürich-Ost. In der Gegenrichtung zwischen den Frätiken und Zürich-Ost. A3 Westring Basel Richtung Chur zwischen Treppistallbruck und Zürich-West und in der Gegenrichtung zwischen Durdorf-Nord und dem Limmataler Kreuz. Und es staut bei den Autobahnenden Wiedike und Letten. Alle Meldungen gibt es für euch auch jederzeit auf radiozürichsee.ch oder in der Radio Zürichsee App. Allen unterwegs eine gute Fahrt. In 4 Minuten ist es 10 Uhr.
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2: Mit dem Dani Kleinbühl. Zürcher Kantonsrätinnen und Kantonsräte kritisieren nach dem heftigen Hagelsturm vom letzten Freitag die Warn-App Alert Swiss. Die Warnung sei zum Teil erst nach dem Unwetter bei der Bevölkerung eingetroffen. Kantonsratsmitglieder von allen Fraktionen wollen jetzt vom Regierungsrat wissen, wieso die Alarmierung nicht recht funktioniert hat. Eine frühere Warnung hätte sowohl Personen als auch Sachschäden können reduzieren, sind sie überzeugt. Rund 40 Schülerinnen und Schüler sind zu Winterthur in der Zähnepause vom Hagelsturm überrascht und verletzt worden. Die grossen Hagelkörner haben außerdem einen enormen Schaden von mehreren 100 Millionen Franken angerichtet. Nach neuen gegenseitigen Angriffen von den USA und dem Iran sind die Ölpreise auf den höchsten Stand seit Ende Juli gestiegen. Nach rund einem Monat mit relativer Ruhe ist die Situation diese Woche wieder eskaliert. Die USA haben die zweite Nacht in Folge Ziel im Iran angegriffen. Der Iran seinerseits hat mit Angriffen auf Jordanien, Kuwait und Bahrain reagiert. Die höheren Energiepreise verstärken auch die Inflations- und Zinssorgen an den Finanzmärkten. Die asiatischen Börsen haben heute mit Kursverlust reagiert. Der Schweizer Nahrungsmittelkonzern Nestlé verkauft sein Geschäft mit Vitaminen, Mineralstoff und Nahrungsergänzungsmitteln. Eine US-amerikanische Beteiligungsgesellschaft übernehme die Sparte für 1 Milliarde Dollar, schreibt Nestlé. Der Verkauf sei Teil von der strategischen Neuausrichtung. Neben den Marken werden auch Produktions-, Verpackungs-, Lager- und Vertriebsstandort verkauft.
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2: Am Nachmittag sind die Wolken ein bisschen dicker, es bleibt aber schön. Aktuell messen wir in der Stadt Zürich 18 Grad, in Schindeligi 17 Grad und im zürcherischen Gossau sind es 16 Grad. Morgen scheint den ganzen Tag die Sonne und wir nähern uns wieder der 30 Grad-Marke.
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3: Die ersten Kundentermine sind erledigt, gewisse Arbeiten auf der Baustelle ebenfalls. Zeit zum schnell durchschnaufen könnt ihr haben hier bei Radio Zürichsee mit einem wunderbaren 90er-Hit vom Eros Ramazzotti. Und nachher wird tanzt mit dem Bill Medley und der Jennifer Warnes, ihrem riesigen 80er-Klassiker. Schön, verbringt ihr den Mittwoch mit uns.
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4: Im Grossraum Zürich stockt auf der A1 St. Gallen Richtung Zürich zwischen den Frätiken und Zürich Ost. Nordring Richtung St. Gallen zwischen dem Limmataler Kreuz und dem Gubrisch-Tunnel. Auf dem Westring Richtung Basel zwischen Durdorf Nord und dem Limmataler Kreuz. Und es staut beim Autobahnende Wiedecken. Allen unterwegs eine gute Fahrt.
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6: Im Grossraum Zürich stockert es auf der A1 St. Gallen Richtung Zürich zwischen den Frätiken und Zürich Ost. Auf dem Nordring Richtung St. Gallen zwischen dem Limmataler Kreuz und dem Gubrist-Tunnel und auf dem Westring Richtung Basel zwischen Durdorf Nord und dem Limmataler Kreuz. Alle Meldungen gibt es für euch auch jederzeit auf radiozürichsee.ch oder in der Radio Zürichsee App. Allen unterwegs eine gute Fahrt. Es wird 5 vor 11.
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6: Mit dem Dani Krähenbühl. Russland muss wegen dem Anschlagsversuch mit einer Sprengstoffdrohne auf den Flughafen Leipzig mit einem umfassenden Sanktionspaket von der EU rechnen. Bei Beratungen von der EU-Außenminister hat die Außenbeauftragte Kaja Kallas gesagt, 1600 weitere Personen und Unternehmen mit Verbindungen zum russischen Militär sollen mit Strafmassnahmen belegt werden. Es kommen möglicherweise noch weitere dazu. Alle Mitgliedstaaten stünden hinter Deutschland, hat Kaja Kallas betont. Was in Leipzig passiert, sei staatlich unterstützter Terrorismus. Die deutsche Marine will die Reichweite von ihren Raketen deutlich vergrössern. Eine deutsche Fregatte hat im Nordatlantik einen geheimen Test mit dem israelischen Raketensystem erfolgreich abgeschlossen. Jetzt sollen die Raketen mit einer Reichweite von mehr als 500 km beschafft werden. Ein Sprecher von der deutschen Marine hat nach dem Test gesagt, das sei ein neues Kapitel in Sachen Abschreckung und Verteidigungsbereitschaft zum Schutz von Deutschland und seinen Verbündeten. Die Gewerkschaft vom Schweizer ÖV-Personal schlägt Alarm wegen der Zunahme von tätlichen Angriffen. Gewalt gegen Personal vom öffentlichen Verkehr sei zu einer traurigen täglichen Realität geworden, schreibt die Gewerkschaft SEV. Beleidigungen, Drohungen, Anspeuzen oder körperliche Gewalt haben seit der Corona-Pandemie deutlich zugenommen und seien auf einem alarmierenden Niveau. Allein die SBB meldet täglich rund 10 Angriffe auf ihr Personal. Der SEV fordert ein nationales Monitoring für Angriffe auf ÖV-Personal und es brauche mehr Entschlossenheit beim Schutz vom Personal.
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6: Am Nachmittag sind die Wolken ein bisschen dicker, es bleibt aber schön. Aktuell messen wir in der Stadt Zürich 20 Grad, in Freienbach und in Dietlicken sind es 17 Grad. Morgen scheint den ganzen Tag die Sonne und wir nähern uns wieder der 30-Grad-Marke.
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7: Vielleicht sind wir gerade im Vormittagstief. Da bei Radio Zürichsee liefern wir euch jetzt die Energie zum Durchheben, bis es dann Zeit wird für die Mittagspause mit dem Robbie Williams, Murray Head Europe und auch der Céline Dion. Schön habt ihr eingeschaltet.
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1: Im Grossraum Zürich-Stocken auf der A1 St. Gallen Richtung Zürich zwischen den Frediken und Zürich-Ost, in der Gegenrichtung zwischen dem Limmataler Kreuz und dem Gubrist-Tunnel und auf dem Westring Richtung Basel zwischen Durdorf Nord und dem Limmataler Kreuz. Allen unterwegs eine gute Fahrt.
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2: Es stockt auf der A1 Richtung Zürich zwischen den Frätiken und Zürich-Ost. A1 Richtung St. Gallen, dort zwischen dem Limmataler Kreuz und dem Gubristunnel stockenden Verkehr und das gleiche auf dem Westring, dort Richtung Basel, an Burdorf Nord bis zum Limmataler Kreuz. Alle Verkehrsmeldungen für euch gibt es immer auf radiozürichsee.ch oder in der Radio Zürichsee App. Kommt alle gut und sicher an, es ist 5 vor 12.
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3: Mit dem Dani Schwerbühl. Zürcher Kantonsrätinnen und Kantonsräte kritisieren nach dem heftigen Hagelsturm vom letzten Freitag die Warn-App Alert Swiss. Die Warnung sei zum Teil erst nach dem Unwetter bei der Bevölkerung eingetroffen. Kantonsratsmitglieder von allen Fraktionen wollen jetzt vom Regierungsrat wissen, wieso die Alarmierung nicht recht funktioniert hat. Eine frühere Warnung hätte sowohl Personen als auch Sachschäden können reduzieren, sind sie überzeugt. Rund 40 Schülerinnen und Schüler sind zu Winterthur in der Zähnepause vom Hagelsturm überrascht und verletzt worden. Die grossen Hagelkörner haben außerdem einen enormen Schaden von mehreren hundert Millionen Franken angerichtet. Nach neuen gegenseitigen Angriffen der USA und dem Iran sind die Ölpreise auf den höchsten Stand seit Ende Juli gestiegen. Nach rund einem Monat mit relativer Ruhe ist die Situation diese Woche wieder eskaliert. Die USA haben die zweite Nacht in Folge Ziele im Iran angegriffen. Der Iran seinerseits hat mit Angriffen auf Jordanien, Kuwait und Bahrain reagiert. Die iranischen Revolutionsgarden haben heute gemeldet, dass in der Straße von Hormuz zwei Öltanker auf Seeminen aufgefahren und beschädigt worden sind. Die höheren Energiepreise verstärken auch die Inflations- und Zinssorgen an den Finanzmärkten. Russland muss wegen dem Anschlagsversuch mit einer Sprengstoffdrohne auf den Flughafen Leipzig mit einem umfassenden Sanktionspaket von der EU rechnen. Bei Beratungen von der EU-Aussenminister hat die Aussenbeauftragte Kaja Kallas gesagt, 1600 weitere Personen und Unternehmen mit Verbindungen zum russischen Militär sollen mit Strafmassnahmen beleidigt werden. Es kommen möglicherweise noch weitere dazu. Alle Mitgliedstaaten stünden hinter Deutschland, hat Kaja Kallas betont. Was in Leipzig passiert, sei staatlich unterstützter Terrorismus.
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3: Am Nachmittag sind die Wolken etwas dicker, es bleibt aber schön. Aktuell messen wir in der Stadt Zürich 22 Grad, Zerliberg und Schänis sind es 21 Grad. Morgen scheint den ganzen Tag die Sonne und wir nähern uns wieder der 30 Grad Marke.
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2: Der 2. vom September. Wir starten in den Nachmittag voll mit Musik und am besten aus dem 80er, aus den 80er, 90er und mehr. Zuerst wünsche ich aber mal einen guten. Ich glaube, das schreit nachher nur nach einem Glasse. Zuerst aber gemütliche Töne für euch von der Alanis Morissette aus den 90er und dann aus den 80er vom Lionel Richie. Radio Zürichsee am Mittag, ihr habt genau richtig eingestellt.
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Ihr habt noch etwa 50 Minuten Zeit und dann müsst ihr zuschlagen. Na, na, na, na. 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Privatkonzert für euch haben wir jetzt richtig von Hand ausgelesen mit der besten Musik aus den 80er und 90er. Eine für die Abwechslung. Das ist für mich zum Beispiel das Konzert-Highlight vom Leben gewesen. Coldplay mit einem aus dem 08 später noch. Und den Anfang, den machen wir jetzt mit London Beat und I've Been Thinking About You.

0: Was haben ein walisischer Sänger fast im Rentenalter und ein deutscher Hausproduzent gemeinsam? Ein ziemlich heissen und schlüpfrigen Welthit. 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
3: Im Moment haben wir keine einzige Verkehrsmeldung aus dem grossen Raum Zürich, im Zürich Oberland, aus der Zürichsee-Region. Wenn ihr aber unterwegs etwas beobachtet habt, dann teilt uns das mit auf unsere gratis Verkehrshotline Nummer 0800 und 3x60. Allen unterwegs weiterhin eine gute und eine sichere Fahrt. Es ist 1:05.
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3: Mit dem Marco Huber. Die Zürcher Kantonsregierung muss Auskunft geben zu der Alarmierung im Zusammenhang mit dem verheerenden Hagelsturm vom vergangenen Freitag. Kantonsratsmitglieder von allen Fraktionen kritisieren, dass die Warnung von Alert Swiss zum Teil erst nach dem Unwetter selber bei der Bevölkerung eingetroffen sei. Eine frühere Warnung hätte sowohl Personen als auch Sachschäden können reduzieren, sind die Mitglieder vom Kantonalparlament überzeugt. Der Ölpreis ist nach der neuesten Eskalation im Nahen Osten auf den höchsten Stand seit Ende Juli gestiegen. Nach rund einem Monat mit relativer Ruhe haben die USA und der Iran die letzten beiden Nächte gegnerische Ziele angegriffen. Der Iran meldet außerdem, dass in der Straße von Hormuz zwei Öltanker auf Seeminen aufgefahren und durch das beschädigt worden sind. Die Außenbeauftragte der Europäischen Union, Kaya Kallas, kündigt ein umfassendes Sanktionspaket gegen Russland an. Am Rand von Beratungen von der EU-Außenministerinnen und Außenminister hat sie gesagt, 1600 weitere Personen und Unternehmen mit Verbindungen zum russischen Militär sollen mit Strafmassnahmen belegt werden. Der russische Anschlagsversuch mit einer Sprengstoffdrohne auf den Flughafen Leipzig-Halle sei staatlich unterstützter Terrorismus gewesen.
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3: Heute Nachmittag sind die Wolken dann ein bisschen dicker, es bleibt aber weiterhin schön. Aktuell messen wir in der Stadt Zürich 23 Grad, Horgen und Kloten 22 Grad. Mond scheint den ganzen Tag die Sonne und wir nähern uns wieder den 30 Grad Marke. 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

0: leider anderer Meinung ist. Darum helfen wir noch mit guter Musik von der Sheryl Crow aus den 90ern und aus den 80ern. Haben wir richtig gute Laune-Songs dabei. Blues Brothers oder auch der Hit Celebration. Schöne Mittagszeit wünsche ich.
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4: Zwei Meldungen haben wir aktuell aus dem grossen Raum Zürich. Nordring Richtung St. Gallen zwischen dem Limmataler Kreuz und Zürich Affolter stockender Verkehr. Und Westring Richtung Basel zwischen Durdorf Nord und dem Limmataler Kreuz stocken. Alle Verkehrsmeldungen findet ihr auch immer in der Übersicht auf radiozürichsee.ch oder in der Radio Zürichsee. App. Allen unterwegs weiterhin eine gute und eine sichere Fahrt. Es ist Punkt 5 vor 1.
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4: Mit dem Marco Huber. Ein Berner Gericht stoppt die Abstimmungszeitung vom Ja-Komitee von der Neutralitätsinitiative rund um den SVP-Altbundesrat Christoph Blocher. Der Stopp gilt super provisorisch für die Westschweiz, berichtet 20 Minuten online. In der französischen Version von dieser Abstimmungszeitung war eine Aussage drin, dass die Linken und Grünen Ja zu dieser Vorlage würden sagen. Die Grünen haben dagegen geklagt. Das Berner Gericht hält die Aussage für widerrechtlich und verfügt, dass die Aussage online muss angepasst werden. Die Grünen planen jetzt außerdem auch noch eine Schadensersatzklage. Nach dem heftigen Hagelsturm vom vergangenen Freitag kritisieren Zürcher Kantonsrätinnen und Kantonsräte jetzt die Warn-App Alert Swiss. Die Warnung zum Unwetter sei zum Teil erst nach dem Unwetter selber bei der Bevölkerung eingegangen. Kantonsratsmitglieder von allen Fraktionen wollen jetzt vom Zürcher Regierungsrat wissen, wieso die Alarmierung nicht recht funktioniert hat. Eine frühere Warnung hätte sowohl Personen als auch Sachschäden können verringern, argumentieren die Kantonalparlamentarier. Rund 40 Schülerinnen und Schüler sind in Winterthur in der Zähnepause vom Hagelsturm überrascht und verletzt worden. Hagelkörner haben außerdem einen enormen Schaden von mehreren hundert Millionen Franken angerichtet. Nach zwei Vorfällen bei Stromanlagen in Deutschland ermittelt jetzt die Behörde. An einem Umspannwerk in der Nähe von Köln ist es gestern zu einem Kurzschluss gekommen und mehrere Leitungen sind dann ausgefallen. Kurz vorher haben Unbekannte beim Kohlekraftwerk Jänschwalde im Bundesland Brandenburg Kurzschlüsse Hochspannungsleitungen verursacht. Die Polizei geht in beiden Fällen von Sabotage aus und nicht von einem technischen Defekt. Nach diesen beiden Vorfällen an diesen Anlagen ermittelt jetzt die Behörde in alle Richtungen. Sie prüfen auch, ob die beiden Vorfälle einen Zusammenhang haben.
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4: Beim Nachmittag sind die Wolken dann ein bisschen dichter. Es bleibt aber schön. Aktuell am Messen mit der Stadt Zürich 24 Grad, Herliberg und Urdorf 23 Grad. Morgen scheint den ganzen Tag durch die Sonne. Und wir nähern uns wieder den 30 Grad Marke.
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5: Guten Start in Nachmittag mit Radio Zürichsee. Wenn ihr gezwungen wäret, für welches Zeitalter würdet ihr euch entscheiden? 80er, 90er oder sogar 2000er? Schwierig. Darum machen wir euch einfach. Wir bringen von allem etwas. 80er, Queen und Billy Joel haben wir genauso parat wie 90er von Depeche Mode und Roxette oder eben auch die Abwechslung aus den Nullerjahren von Ronan Keating. Geniessen's.
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3: Zwei Meldungen aktuell aus dem Grossraum Zürich. Nordring Richtung St. Gallen zwischen dem Limmataler Kreuz und Zürich Affolter stockender Verkehr. Und auf dem Westring stockt es Richtung Basel zwischen Urdorf Nord und dem Limmataler Kreuz. Wenn ihr sonst noch etwas beobachtet habt, dann teilt uns das mit auf unsere gratis Verkehrshotline. Die Nummer dazu 0800 und 3x60. Allen unterwegs weiterhin eine gute und eine sichere Fahrt.
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3: Zwei Meldungen aktuell aus dem Grossraum Zürich Nordring Richtung St. Gallen zwischen dem Limmataler Kreuz und Zürich Affolter. Stockender Verkehr und auf dem Westring Richtung Basel zwischen Urdorf Nord und dem Limmataler Kreuz ebenfalls Verkehrsüberlastung, darum stockender Verkehr. Alle Verkehrsmeldungen findet ihr auch immer in der Übersicht auf radiozürichsee.ch oder in der Radio Zürichsee App. An und unterwegs weiterhin eine gute und eine sichere Fahrt. In 5 Minuten ist es 2.
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3: Mit dem Marco Huber. Ein Berner Gericht stoppt die Abstimmungszeitung vom Ja-Komitee zu der Neutralitätsinitiative rund um den SVP-Altbundesrat Christoph Blocher. Der Stopp gilt super provisorisch für die Westschweizer Version, berichtet 20 Minuten online. In der französischen Version von dieser Abstimmungszeitung war die Aussage drin, dass die Linken und Grünen Ja zu dieser Vorlage würden sagen. Die Grünen haben das dementiert und dagegen geklagt. Das Berner Gericht haltet die Aussage für widerrechtlich und verfügt jetzt, dass die Aussage online muss angepasst werden. Die Grünen planen auch eine Schadenersatzklage. Ein Zürcher Stadtpolizist steht wegen Gewalt gegen einen Verhafteten vor dem Bezirksgericht Zürich. Der 35-Jährige soll im Herbst 2023 einen Verhafteten bei der Überführung in Hafttrakt und auch nachher in der Haftanstalt selber misshandelt haben. Er habe wissentlich Gewalt angewendet und Schmerzen vom Opfer in Kauf genommen, heisst es in der Anklageschrift. Die Staatsanwaltschaft verlangt einen Schuldspruch wegen Amtsmissbrauch und fordert eine bedingte Geldstrafe und einen Buss. Das neue Modell für lokale Stromgemeinschaften ist laut dem Branchenverband für Sonnenenergie ein Erfolg. Das Modell ist Anfang Jahr eingeführt worden und seither haben sich schon mehr als 1800 solche Stromgemeinschaften gebildet, wie Swiss Solar mitteilt. Mit diesen Gemeinschaften ist es möglich, den eigenen Solarstrom direkt an der Nachbarschaft zu liefern oder von der Nachbarschaft Solarstrom zu beziehen. Von diesen Gemeinschaften tut gut ein Fünftel selber Strom produzieren, der Rest tut beziehen, gut 10% tun produzieren und auch beziehen.
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3: Heute Nachmittag hat es ein paar Wolken, es bleibt aber schön. Aktuell messen wir in der Stadt Zürich 25 Grad, Kilchberg und Soizach 24 Grad. Man scheint dann den ganzen Tag durch die Sonne und wir nähern uns wieder den 30 Grad Marke.
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4: Für die nächste Nonstop-Musikstunde brauchen der Wetterkoffer noch Flugticket. Und trotzdem kommen wir mit unserem genialen Sound so richtig um. Mit dem Mark Cohn gehen wir auf Memphis. UB40 bringt uns karibische Töne. Und mit der Amy MacDonald gibt es 2000er Abwechslung aus Schottland. Schönen Nachmittag wünsche ich.
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2: Das ist eine aktuelle Gefahrenmeldung aus dem Zürich-Oberland. An 15 Oberland-Autobahn Richtung Usten zwischen Wangen und Hegnau besteht Gefahr durch Gegenstände auf der Fahrbahn. Dann A4 Richtung Schaffhausen zwischen Adliken und Trüliken. Dort hat es einen Unfall gegeben. Dort ist die Strecke zum Teil blockiert. Auf dem Nordring Richtung St. Gallen zwischen dem Limmataler Kreuz und Zürich-Affolter haben den stockenden Verkehr und das Gleiche auch auf dem Westring Richtung Basel zwischen Durdorf Nord und dem Limmataler Kreuz. An und wegs weiterhin eine gute und eine sichere Fahrt.
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3: Auf der A4 Winterthur Richtung Schaffhausen zwischen Kleinandelfingen und Trüliken. Dort hat es einen Unfall gegeben, darum kommt es dort zu Verkehrseinschränkungen. Dann im Grossraum Zürich auf dem Nordring Richtung St. Gallen zwischen dem Limmataler Kreuz und Zürich-Affolter stockender Verkehr. A1 Richtung Zürich zwischen Walliseel und der Verzweigung Zürich-Ost stockender Verkehr. Westring Richtung Basel zwischen Urdorf Nord und dem Limmataler Kreuz überlastet. Und beim Autobahnende Zürich-Wiedeken haben wir ebenfalls stockenden Verkehr. Alle Verkehrsmeldungen findet ihr auch immer in der Übersicht auf radiozürichsee.ch oder in der Radio Zürichsee App. An und unterwegs weiterhin eine gute und eine sichere Fahrt. Es ist 5 vor 3.
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3: Mit dem Marco Huber. Die Kantonspolizei Aargau geht nach den Schüssen an der Technoparty in Aarau am Wochenende von einer Amok-Tat aus. Heute Nachmittag haben die Aargauer Behörden genauere Informationen zu der Tat vom Wochenende bekannt gegeben. Beim Täter handelt es sich um einen 43-jährigen Schweizer mit Wohnsitz im Kanton Jura ohne Migrationshintergrund. Er habe sich am Montag bei der Kantonspolizei Jura zu Delemont gestellt, ist verhaftet worden und befindet sich in Untersuchungshaft. Die Ermittler gehen weiterhin von einem Einzeltäter aus. Es gäbe Hinweise darauf, dass der Mann psychische Probleme habe. Der Täter hat in der Nacht vom Samstag auf den Sonntag bei der Pferderennbahn zu Aarau mit einem Sturmgewehr vom Typ Kalaschnikow und mit mindestens einer Pistole auf Personen geschossen. Bei dieser Schiesserei ist eine 22-jährige Italienerin getötet worden. 6 Personen sind verletzt worden. 2 Personen sind aktuell noch in Spitalpflege. Der Bundesrat zeigt sich offen für eine schweizweite Regelung zu den sogenannten Konversionsmassnahmen. Die umstrittenen Praktiken sollen vor allem bei lesbischen, schwulen, bisexuellen, trans- und queeren Menschen die sexuelle Orientierung verändern. Konversionsmassnahmen können laut dem Bundesrat grosses Leid verursachen. Zwar bietet das geltende Recht schon einen grossen Schutz für Betroffene, will aber immer mehr Kantone eigene Regeln einführen, soll es eine präzise Lösung auf nationaler Ebene geben, respektive soll geprüft werden, so die Haltung vom Bundesrat. Zu diesem Thema ist im Moment auch ein Vorstoss im Parlament hängig. Der Schokoladenhersteller Lindt & Sprüngli verschärft wegen der hohen Rohstoffpreise seine Sparmaßnahmen. Der Konzern aus Kilchberg am Zürichsee setzt unter anderem auch bei Mitarbeiteranlässen an. Das traditionelle Skiwochenende im Berner Oberland wird das Jahr pausiert und eventuell kann auch die Weihnachtsfeier nicht stattfinden, berichtet die Nachrichtenagentur AWP. Außerdem bleibt Lindt & Sprüngli bei Neueinstellungen weiterhin zurückhaltend. Das Unternehmen steht auch darum unter Druck, weil höhere Verkaufspreise die Nachfrage belastet haben.
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3: Heute Nachmittag sind die Wolken dann ein bisschen dichter. Es bleibt aber weiterhin schön. Aktuell messen wir in der Stadt Zürich 26 Grad, Zwetzikon und Dietikon 25 Grad. Morgen scheint den ganzen Tag durch die Sonne und wir nähern uns wieder den 30 Grad Marke.
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4: Seit einer Stunde läuft das Highlight im Zürich Oberland. Da mal Grüße auf Wetzikon an Zoom. Hoffentlich ist alles gut gegangen beim Aufstellen. Zur Feier des Tages, dass es jetzt endlich losgeht, schicken wir euch eine Stunde nonstop die besten Hits. Darunter Perlen wie Kiss, Man Eater, Walking on Sunshine und ganz, ganz viel mehr. Zum Start in 3 Stunden hören wir jetzt den 90er Design von Ace of Base.
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3: Zuerst eine Meldung aus dem Zürcher Wieland. A4 Winterthur Richtung Schaffhausen zwischen Kleinandelfingen und Trüliken. Dort Unfallgefahr, darum Einschränkungen dort auf dem Abschnitt. Dann in Grossraum Zürich A1 Richtung St. Gallen zwischen Dietikon und Zürich-Affolter. Stockender Verkehr A1 Richtung Zürich zwischen Wallisellen und der Verzweigung Zürich-Ost stocken. Auf dem Westring Richtung Basel haben wir stockenden Verkehr auf dem Abschnitt zwischen Urdorf Süd und dem Limmataler Kreuz. Und stockenden Verkehr außerdem auch beim Autobahnende Zürich-Wiedeke. Wenn ihr sonst noch etwas beobachtet habt von unterwegs, dann meldet uns das gerne auf unsere gratis Verkehrshotline Nummer 0800 und 3x60. An und weg, weiterhin eine gute und eine sichere Fahrt.
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2: Wir haben zwei Unfälle, die beschäftigen. Einmal so ganz Richtung Pfäffiken zwischen Altendorf und Pfäffiken. Dort die beiden richtigen Verkehrsbehinderungen wegen dem Unfall. Es herrscht eine wechselseitige Verkehrsführung. Und dann haben wir noch die A4 Richtung Schaffhausen. Dort hat es einen Unfall gegeben zwischen Kleinandelfingen und Trüliken. Und darum dort Verkehrseinschränkungen. Grossraum Zürich, sonst stockender Verkehr auf der A1 Richtung St. Gallen zwischen Dietikon und Zürich-Offoltern. A1 Richtung Zürich zwischen Wallisellen und der Verzweigung Zürich-Ost. Auf dem Westring stocken zwischen Durdorf Süd und dem Limmataler Kreuz und beim Autobahnende Wiedecke haben der Länge. Alle Verkehrsmeldungen für euch auch immer auf radiozürichsee.ch oder in der Radio Zürichsee-App. Kommen alle gut und sicher an. Es ist 5 vor 4.
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3: Mit dem Marco Huber. Die Kantonspolizei Aargau redet nach der Schiesserei an der Technoparty in Aarau von einer Amok-Tat. Heute Nachmittag haben die Aargauer Behörden genauere Informationen zu der Tat vom Wochenende bekannt gegeben. Beim Tatverdächtigen handelt es sich um einen 43-jährigen Schweizer ohne Migrationshintergrund mit Wohnsitz im Kanton Jura. Er hat sich am Montag bei der Kantonspolizei Jura zu Delémont gestellt, ist verhaftet worden und ist in Untersuchungshaft. Eine Gefahr für die Bevölkerung besteche nicht mehr, heisst es von der Aargauer Behörden. Die Ermittler gehen weiterhin von einem Einzeltäter aus. Es gäbe außerdem Hinweise darauf, dass der Mann psychische Probleme habe. Der Täter hat in der Nacht vom Samstag auf den Sonntag bei der Pferderennbahn in Aarau mit einem Sturmgewehr vom Typ Kalaschnikow und mit einer Pistole auf Personen geschossen. Bei der Schiesserei ist eine 22-jährige Italienerin getötet worden. 6 Personen sind verletzt worden. 2 Personen sind aktuell noch in Spitalpflege. Mit einem Förderprogramm will der Bund Schweizer Berghotel modernisieren. Über 8 Jahre will der Bundesrat dafür 100 Millionen Franken investieren. Die Gelder sind für Umbauten und Sanierungen vorgesehen. Eine Bedingung dafür ist, dass das Gebäude energetisch saniert und so dann weniger Energie verbraucht wird. Das Förderprogramm für Schweizer Berghotel soll über den Zeitraum vom Jahr 2028 bis ins Jahr 2035 laufen. Zu der guten Nachricht vom Tag. Die Verantwortlichen von der Street Parade versteigern ein offizielles Poster für einen karitativen Zweck. Ein Poster von der Street Parade 2026 ist von den bekanntesten DJs signiert worden, die das Jahr an der grössten Technoparade der Welt aufgelegt haben. Den Erlös aus dieser Auktion wollen die Verantwortlichen als Sozialwerk Pfarrer Sieber spenden, wie sie heute mitteilt haben.
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3: Die Wolken sind ein bisschen dichter, es ist aber weiterhin recht schön. Aktuell messen wir in der Stadt Zürich 26 Grad, Hiwil und Bastersdorf 25 Grad. Morgen scheint den ganzen Tag die Sonne und wir nähern uns wieder den 30 Grad Marke.
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2: Wunderschönen Mittwochnachmittag wünsche ich euch. Alle, die gerade mit dem GoFers Schulfrei-Programm durchstehen, wünsche ich viel Spass und Kraft und schicke euch Musik zum ein bisschen mitsingen und grooven bei Modern Talking aus den 80er. Und für alle, die beim Arbeiten noch durchheben, ein bisschen einen zum Lockern nehmen. Bringt euch den Joe Cocker.
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Habt ihr euch auch schon mal euren Ängsten gestellt? Guten Nachmittag auf Radio Zürichsee. Bei mir ist es jetzt dann bald soweit. Ich bin mehr als einen Monat fliege ich in die Ferien und ich habe panische Flugangst. Also so richtig. Ich fliege schon auch ab und zu mal, aber in 90% der Fälle finde ich es schlimm. Das Problem ist, ich finde Aviatik eigentlich sogar noch spannend und kenne mich auch ein bisschen aus. Heisst, es ist völlig unterbewusst bei mir. Kennt ihr das? Habt ihr Tipps für mich oder habt ihr eine Geschichte von euch, wie ihr so etwas schon mal überwunden habt, dann unbedingt uns eine Sprachnachricht ins Studio machen auf 079 255 71 71 und morgen lösen wir dann gemeinsam in der Morgenshow mit dem Flo Michel die Tipps auf. Danke vielmals allen, die etwas für mich haben und vielleicht dann können weiterhelfen. Hoch oben raus gehen wir auch mit der Musik. Ohne Flüge schaffen wir es auf Großbritannien zu der Bonnie Tyler und nachher auf Österreich in 90er zum Falk.

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0: Der nächste Song ist eigentlich gar nicht für die Band geschrieben worden, die ihn dann schlussendlich rausgebracht hat. Liv Tyler, Tochter vom Leadsänger der Band, hat dann aber sogar im zugehörigen Film eine Hauptrolle gespielt. Welche das es ist, gehört ihr nach den Kurznews.
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0: Immer noch die beiden Unfälle, die beschäftigen. Zwar ganz richtig Pfäffiken zwischen Altendorf und Pfäffiken. Beide richtige Verkehrsbehinderung wegen dem Unfall. Wechselseitige Verkehrsführung gilt dort. Und auf der A4 hat es einen Unfall gegeben, also Richtung Schaffhausen zwischen Kleihandelfingen und Trüliken. Müssen darum mit Verkehrsbehinderungen und Einschränkungen rechnen. Grossraum Zürich stockender Verkehr A1 Richtung Bern zwischen Dietiken und Megenwil, in der Gegenrichtung zwischen Dietiken und Zürich-Affoltern. Dann haben wir ebenfalls auf der gleichen Strecke noch zwischen dem Brütisellenkreuz und Zürich-Ost stockenden Verkehr. Auch auf dem Westring Richtung Basel zwischen Urdorf-Süd und dem Limmatalenkreuz und zum Schluss noch beim Autobahnende Wiedike, wo es länger geht. Allen unterwegs wünsche ich eine gute Fahrt. Es ist 5:30.
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6: Mit dem Marco Huber. Nach der Schiesserei an der Techno-Party zu Aarau redet die Kantonspolizei Aargau von einer Amok-Tat. Beim Tatverdächtigen handelt es sich um einen 43-jährigen Schweizer ohne Migrationshintergrund wohnhaft im Kanton Jura. Er hat sich am Montag bei der Kantonspolizei Jura zu Delemont gestellt, ist verhaftet worden und befindet sich in Untersuchungshaft. Bei der Schiesserei am Wochenende ist eine Person getötet und 6 weitere Personen sind verletzt worden. Die Schweizer Landwirtschaft muss in den Jahren 2030 bis 2033 weniger Geld vom Bund zu erwarten. Der Bundesrat hat heute die Agrarpolitik 2030 plus in die Vernehmlassung geschickt. Für den Zeitraum, der vorgesehen ist, sind Ausgaben in der Höhe von knapp 14 Milliarden Franken angedenkt. Das sind über 120 Millionen Franken weniger im Vergleich zu der Periode 2026 bis 2029. Mit einem neuen Förderprogramm wird der Bund außerdem Schweizer Berghotel modernisieren. Über 8 Jahre hinweg will der Bundesrat dafür 100 Millionen Franken in die Hand nehmen. Die Gelder sind für Umbauten und Sanierungen geplant. Eine Bedingung dafür ist, dass das Gebäude jeweils energetisch saniert wird und so weniger Energie verbraucht wird.
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6: Die Wolken sind ein bisschen dicker, aber es bleibt weiterhin schön. Aktuell messen wir in der Stadt Zürich 26 Grad, Freienbach und Wallisellen 25 Grad. Morgen scheint den ganzen Tag durch die Sonne und wir nähern uns wieder den 30 Grad Marke. Das aktuelle Wetter und die genaue Prognose für euren Standort findet ihr auch immer in der Radio Zürichsee App.
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In den nächsten Minuten machen wir es wie das Wetter. Wir verlängern den Sommer noch ein bisschen. Zuerst mit Gypsy Kings, die mit Bamboleo Sandfeeling zwischen den Zechen durchs Radio bringen. Und nachher bringt auch der Glenn Frey noch heiß.

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6: Die zwei Unfälle haben sich aufgelöst, beziehungsweise dort ist wieder mehr oder weniger freie Fahrt, aber dafür viel Stau und viel Abendverkehr im Grossraum Zürich. Der grösste Händler aus Zürich raus. Ab Dietike stehen bis zu 20 Minuten auf der A1 Richtung Bern. Sonst, wie gesagt, ums Brütiselenkreuz, Limmatalenkreuz, Gubristunnel, über den Seedamm geht es länger und auch über die Oberlandautobahn und auf der A4 vor allem Richtung Schaffhausen. Das so grob zusammengefasst. Im Detail haben wir alle Meldungen auf radiozürichsee.ch oder in der Radio Zürichsee App. Kommt alle gut und vor allem sicher eurem Ziel an. Es ist 5 vor 5.
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7: Mit dem Marco Huber. Guten Abend. Die Aargauer Behörden haben heute genauere Informationen zu der Schiesserei von Aarau bekannt gegeben.
8: Heute können wir sagen, dass dieser Anschlag vom Sonntagmorgen dem Szenario Amok zuzuordnen ist.
7: So, der Michael Leupold, Kommandant von der Kantonspolizei Aargau, heute vor den Medien. Beim Täter handelt es sich um einen 43-jährigen Schweizer ohne Migrationshintergrund mit Wohnsitz im Kanton Jura. Er hat sich am Montag bei der Kantonspolizei Jura zu Delemont gestellt, ist verhaftet worden und befindet sich in Untersuchungshaft. Eine Gefahr für die Bevölkerung besteht nicht mehr, heisst es von der Aargauer Behörde. Die Ermittler gehen weiterhin von einem Einzeltäter aus. Es gäbe Hinweise darauf, dass der Mann psychische Probleme habe. Der Täter hat in der Nacht vom Samstag auf den Sonntag bei der Pferderennbahn Aarau mit einem Sturmgewehr vom Typ Kalaschnikow und mit einer Pistole auf Personen geschossen. Bei der Schiesserei ist eine 22-jährige Italienerin tödlich verletzt worden. 6 Personen sind verletzt worden, 2 Personen sind noch in Spitalpflege. Die Landwirtschaft soll nach 2030 weniger Geld vom Bund bekommen. Der Bundesrat hat seine Agrarpolitik für die nächsten Jahre in die Vernehmlassung geschickt. Für den Zeitraum 2030 bis 2033 sind Ausgaben von knapp 14 Milliarden Franken gedacht. Das sind über 120 Millionen Franken weniger als in der Periode von 2026 bis 2029. Mit der Agrarpolitik 2030 plus wird der Bundesrat die Landwirtschaft an die neuen Herausforderungen anpassen. Denkt, ist weniger administrativer Aufwand und vereinfachte Abläufe bei den Direktzahlungen. Zu der guten Nachricht vom Tag. Die Verantwortlichen von der Street Parade versteigern das offizielle Poster für einen guten Zweck. Das Poster von der Street Parade 2026 ist von den bekanntesten DJs signiert worden, die das Jahr an der grössten Technoparade der Welt aufgelegt haben. Der Erlös aus dieser Auktion wollen die Verantwortlichen als Sozialwerk Pfarrer Sieber spenden, wie es in der Mitteilung heisst.
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7: Die Wolken sind ein bisschen dicker geworden, es bleibt aber immer noch schön auf der Abend jetzt. Aktuell messen wir in der Stadt Zürich 26 Grad, Uster und Schlieren 25 Grad. Morgen scheint dann der Tag durch die Sonne und wir nähern uns wieder der 30 Grad Marke.
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6: Schönen Mittwoch wünsche ich euch. Jetzt ist dann auch bald der Arbeitstag wieder geschafft fürs letzte bisschen. Oder zum Aufräumen begleitet uns Whitney Houston aus dem 99, Frankie Goes to Hollywood aus den 80er und R.E.M. mit ihrem Losing My Religion.
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0: Der nächste Song ist von einer Reggae-Legende im Flüger geschrieben worden. Die Idee vom Song ist einfach beim bisschen auf der Gitarre rumpröbeln entstanden. Der 80er vom Mann aus Jamaika gehört er nach den Kurznews.
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0: Es ist recht viel los auf den Strassen im Grossraum Zürich, im Zürich-Oberland und in der Zürichsee-Region und auch im Glanerland und in der Wallensee-Region. Es staut und stockt auf den bekannten Abschnitt. Wir haben aber aktuell keine außergewöhnlichen Verkehrsmeldungen für euch. Alle Meldungen im Detail findet ihr auch immer auf radiozürichsee.ch. oder in der Radio Zürichsee App. An und weg weiterhin eine gute und eine sichere Fahrt. Es ist 5:30.
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0: Mit dem Marco Huber. Guten Abend. Die Kantonspolizei Aargau geht nach der Schiesserei von Aarau von einem Amok-Täter aus. Beim Tatverdächtigen handelt es sich um einen 43-jährigen Schweizer ohne Migrationshintergrund, wohnhaft im Kanton Jura. Er hat sich am Montag nach der Tat bei der Kantonspolizei Jura zu Delémont gestellt, ist verhaftet worden und befindet sich in Untersuchungshaft. Bei der Schiesserei am Wochenende ist eine Person getötet und 6 weitere Personen sind verletzt worden. Die Landwirtschaft muss ab 2030 mit weniger Geld vom Bund auskommen. Der Bundesrat hat Agrarpolitik 2030 plus in die Vernehmlassung geschickt. Für den Zeitraum 2030 bis 2033 sind Ausgaben von knapp 14 Milliarden Franken angedenkt. Das sind über 120 Millionen Franken weniger als zwischen 2026 und 2029. Im Büterstreit ums GZO-Spital Wetzikon macht ein Interessent den nächsten Schritt. Das Unternehmen Infracore will die Immobilien vom Spital für 55 Millionen Franken übernehmen. Das GZO-Spital soll den Spitalbetrieb weiterhin können führen. Infracore ist im Kanton Zürich nicht unbekannt. Das Unternehmen hat im Sommer die Gebäude und das Grundstück vom Seespital Horr gekauft. Damit gibt es im Moment 3 Interessenten, ebenfalls Interesse zeigen am GZO-Spital Hand Thurgauer, Spitalgruppe Thurmet und Privatklinikgruppe Swiss Medical Network.
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0: Die Wolken sind ein bisschen dichter geworden, es ist aber noch immer schön. Aktuell messen wir in der Stadt Zürich 26 Grad, das Lachen und das Winterthur 25 Grad. Entschuldigung. Morgen scheint dann den ganzen Tag durch die Sonne und wir nähern uns dann wieder den 30 Grad Marke.
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Drei Songs, drei ziemlich unterschiedliche Rezepte für einen Ohrwurm jetzt gerade. Brandsgebiet mit einer Melodie, die gerade nach Sekunden sitzt. Ihr hört es. Ace of Base mit typischem 90er-Pop und Taylor Dane bringt nachher 80er-Power.

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5: Es ist einiges los auf der Straße im Grossraum Zürich, im Zürich-Oberland, in der Zürichsee-Region und auch im Glarnerland und in der Region Wallensee. Wir haben aber aktuell keine außergewöhnlichen Verkehrsmeldungen für euch. Alle Meldungen findet ihr sonst auch immer im Detail in der Übersicht auf radiozürichsee.ch oder in der Radio Zürichsee-App. An und weg weiterhin eine gute und eine sichere Fahrt. Es ist 5 vor 6.
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5: Mit dem Marco Huber. Guten Abend. Nach der Schiesserei von Aarau am letzten Wochenende geht die Kantonspolizei Aargau von einem Amok-Täter aus. Beim Täter handelt es sich um einen 43-jährigen Schweizer ohne Migrationshintergrund, wohnhaft im Kanton Jura. Er hat sich einen Tag nach der Tat bei der Kantonspolizei Jura zu Delémont gestellt, ist verhaftet worden und ist in Untersuchungshaft. Gefahr für die Bevölkerung besteche nicht mehr, heisst es heute von der Aargauer Behörde. Die Ermittler gehen weiterhin von einem Einzeltäter aus. Es gäbe auf psychische Erkrankungen. Der Täter hat in der Nacht vom Samstag auf den Sonntag bei der Pferderennbahn Aarau im Rahmen von einem Techno-Rave mit einem Sturmgewehr vom Typ Kalaschnikow und mit einer Pistole auf Personengruppen geschossen. Bei der Schiesserei ist eine 22-jährige Italienerin tödlich verletzt worden. 6 weitere Personen sind verletzt worden. 2 Personen sind noch in Spitalpflege. Im Büterstreit ums GZO-Spital Wetzikon haben die Aktionärsgemeinden einem Angebot von der Spitalgruppe Thurmet zugestimmt. Damit würde die Aktienmehrheit neu bei der Thurgauer Spitalgruppe Thurmet liegen. Die 11 Gemeinden schreiben in einer Mitteilung von einer einmaligen Chance für den Spitalstandort Wetzikon. Das Angebot von Thurmet umfasst 35 Millionen Franken zusätzliches Eigenkapital für das GZO-Spital und ein Darlehen von weiteren 35 Millionen Franken für einen Spitalneubau. Heute hat außerdem das Unternehmen Infracore ein Angebot eingereicht und angekündigt, dass man die Immobilien vom Spital für 55 Millionen Franken übernehmen will. Infracore ist im Kanton Zürich nicht unbekannt. Das Unternehmen hat im Sommer die Gebäude und das Grundstück vom Seespital Horgen gekauft. Auch die Privatklinikgruppe Swiss Medical Network hat schon ein Übernahmeangebot für das GZO-Spital im Zürcher Oberland vorgelegt. Spital Wetzikon ist finanziell angeschlagen und befindet sich in Nachlassstundung. Zu der guten Nachricht vom Tag. Die Verantwortlichen von der Street Parade versteigern ein offizielles Poster für einen karitativen Zweck. Das Poster von der Street Parade 2026 ist von den bekanntesten DJs signiert worden, die das Jahr an der grössten Techno-Parade der Welt aufgelegt haben. Der Erlös aus dieser Versteigerung wollen die Verantwortlichen laut einer Mitteilung als Sozialwerk Pfarrer Sieber spenden.
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5: Die Wolken sind ein bisschen dicker geworden, es bleibt aber weiterhin schön. Aktuell messen wir in der Stadt Zürich 26 Grad, Wetterspiel und Dübendorf 25 Grad. Morgen scheint der Tag durch die Sonne und wir nähern uns wieder der 30 Grad Marke.
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5: Guten Abend miteinander. Ihr habt Radio Zürichsee eingeschaltet für die beste Ladung. Gute Laune, um den Mittwoch abzuschliessen. Der Matthew Wilder bringt euch genau die mit seinem Break My Stride. Und dann unser Top 80er von der Cyndi Lauper. Ein bisschen ruhiger, aber genauso schön und gut. Geniessen Sie.
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0: 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Chair mit dem 90er gibt es gerade nach Ricky Epoveri.

0: Jetzt dann gerade ein Song mit einer speziellen Vorgeschichte. Der Liam hat ihn nicht wollen singen. Also hat ihn einfach seinen Bruder Noel genommen und ihn selber gesungen. Daraus entstanden, es hätte ja müssen so kommen, einer der erfolgreichsten Hits von ihnen. Wir hören dann gerade nach Verkehr, Wetter und jetzt einen Event-Tipp.
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2: Wir haben noch Sommer und schon gibt's die erste Herbstmesse. Zürich Oberlandmesse Zoom lockt mit vielen Attraktionen drinnen und auch von aussen, sagt Andreas Künzli von der Zoom.
3: Es ist am meisten noch einigermaßen schön und darum findet auch noch recht viel von aussen statt. Die Armee mit einem grossen Auftritt oder AAA-Rettungseinsatz, der von aussen ist und mit den Tieren und so. Einfach das Ambiente, das ist wirklich ein Besuch wert.
2: Alle Informationen zu der grössten Publikumsmesse vom Kanton Zürich, von dem Mittwoch bis am Sonntag gibt es unter zoom-messe.ch. Sie sind super und können alles, fast alles. Supermom ist ein musikalischer Theaterspass. 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Tickets für einen vergnüglichen Abend mit Supermom in der Zürcher Maghalle gibt es unter mag-moments.ch.
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6: Es ist viel los auf der Straße, im Sendegebiet, im Grossraum Zürich, im Zürich-Oberland, rund um den Zürichsee, am Obersee, am Walensee und auch im Glanerland. Es staut und stockt dort auf den bekannten Abschnitt, wo es halt staut oder stockt. Wir haben aber im Moment keine außergewöhnlichen Verkehrsmeldungen für euch. Alle Meldungen in der Übersicht gibt es jederzeit auf radiozürichsee.ch oder in der Radio Zürichsee App. Alle unterwegs, weiterhin eine gute und eine sichere Fahrt.
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6: Die Wolken, die sind ein bisschen dichter geworden, es bleibt aber auch am Abend schön. Die Nacht ist dann mehrheitlich klar. Aktuell messen wir in der Stadt Zürich 25 Grad, Küsnacht und Utzne 24 Grad. Auch morgen scheint dank dem Hochdruckgebiet Thomas weiterhin die Sonne. Wir nähern uns außerdem wieder der 30 Grad Marke.
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Samstagabend langsam zurückschalten. Der grösste Teil der Woche ist schon durch. Und der Tag fädelt jetzt so langsam ein bisschen aus, aber die Musik macht es gerade umgekehrt. Zuerst volle 80er-Energie mit dem Michael Sembello. Die Madonna hebt das Tempo hoch und Raymond sorgt nachher für den Abschluss. Kommt gut durch den Mittwochabend.

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3: Ein paar Meldungen haben wir aus dem grossen Raum Zürich, A1 Richtung St. Gallen zwischen dem Rastplatz Balterswil und Tös, stockender Verkehr. A1 Richtung Zürich zwischen Wallisellen und der Verzweigung Zürich-Ost, stockender Verkehr. Dann haben wir stockenden Verkehr durch den Hartwald. Zürich Richtung Schaffhausen zwischen Bülach und dem Kreisel Glattfelden. Und im Glarnerland haben wir zwischen Nevels und Glarus in beide Richtungen stockenden Verkehr wegen Verkehrsüberlastung. Alle Verkehrsmeldungen findet ihr auch immer in der Übersicht auf radiozürichsee.ch oder natürlich auch in der Radio Zürichsee App. An und weg weiterhin eine gute und eine sichere Fahrt. In 5 Minuten ist es 7.
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3: Mit dem Marco Huber. Guten Abend. Im Beuterstreit rund ums GZ-Spital Wetzikon haben die Aktionärsgemeinden dem Angebot von der Spitalgruppe Thurmet zugestimmt. Damit würde die Aktienmehrheit neu bei der Thurgauer Spitalgruppe liegen. Die 11 Gemeinden schreiben in einer Mitteilung von einer einmaligen Chance für den Spitalstandort Wetzikon. Das Angebot von Thurmet umfasst 35 Millionen Franken zusätzliches Eigenkapital für das GZ-Spital und ein Darlehen von weiteren 35 Millionen für ein Spital Neubau. Heute hat außerdem das Unternehmen Infracore ein Angebot eingereicht und angekündigt, dass man die Immobilien vom Spital im Zürcher Oberland für 55 Millionen Franken will übernehmen. Infracore ist im Kanton Zürich nicht unbekannt. Das Unternehmen hat im Sommer das Gebäude und das Grundstück vom Seespital Horgen gekauft. Und auch die Privatklinikgruppe Swiss Medical Network hat schon ein Übernahmeangebot für das Spital Wetzikon vorgelegt. Das Spital Wetzikon ist finanziell angeschlagen und befindet sich in Nachlassstundung. Die Frist läuft bis am 19. Dezember. Nach der Kopftuchdebatte im Zürcher Kantonsrat will eine GLP-Kantonsrätin noch einen Schritt weiter gehen. Sie fordert in einem neuen Vorstoss, dass Mädchen und Buben bei den Kleidervorschriften gleich behandelt werden, berichtet der Blick Online. Dabei stellt die Kantonsrätin auch die Regeln im Schwimmunterricht in Frage. Im Schulschwimmen sei es noch immer üblich, dass Mädchen Badeanzüge tragen. Es gäbe aber Mädchen, die sich in Badhosen wohler fühlen, argumentiert die GLP-Politikerin. Am Montag hat eine Mehrheit im Zürcher Kantonsrat einen Vorstoss für ein Kopftuchverbot an Schulen angenommen und an den Regierungsrat überwiesen. Das unter anderem mit dem Argument, Mädchen und Buben müssen gleichberechtigt sein. Das Bezirksgericht Zürich hat einen Polizist vom Vorwurf vom Amtsmissbrauch freigesprochen. Ein Zürcher Stadtpolizist ist wegen Gewalt gegen einen Verhafteten vor Gericht gestanden. Der 35-Jährige soll im Herbst 2023 einen Verhafteten misshandelt haben. Das Gericht hat die Vorwürfe aber als nicht erwiesen angeschaut.
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3: Die Wolken sind ein bisschen dichter geworden, es bleibt aber auch am Abend noch einigermaßen schön. Die Nacht ist dann mehrheitlich klar. Aktuell messen wir die Stadt Zürich 25 Grad, Adliswil und Zürümlang 24 Grad. Am Morgen scheint dank dem Hochdruckgebiet Thomas weiterhin die Sonne. Wir nähern uns dann auch wieder der 30 Grad Marke.
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